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0: zur nächsten Nacht.
1: Einen wunderschönen guten Morgen, liebe Hörer, mein Conny.
2: Guten Morgen, ihr lieben, guten Morgen, Horst.
1: Dann sind wir wieder. Ja. Einen fröhlichen guten Morgen, die Sonne lacht wieder und wir auch.
2: Ja, und die und hoffentlich haben die Radiowecker alle pünktlich geklingelt, hätte ich bald gesagt.
1: Man muss eine Untertasse vielleicht runterstellen, hat man früher gemacht.
2: Ja, dann scheppern die lauter. Ja, dann musst du nur aufpassen, dass sie die ganzen Dinger nicht vom Tisch rollen. Ne?
1: Du musst also einen riesigen Aufziehbecker haben, der richtig laut noch.
2: Weißt du, was ein Kollege von mir mal gemacht hat? Bei dem hat nichts geholfen. Der hat mit einem Timer, also so eine Steckdose, so einen Timer gesteckt. Ja. Und dann hat er seinen Staubsauger angeschlossen. Und immer wenn der Timer dann pünktlich zum Wecken gerufen hat, fängt der Staubsauger an zu knallen. Das muss man sich mal vorstellen, du. Also dann stehst du ja auch kerzengerade im Bett, du.

0: Ja, eben, ja, genau.
1: Oh, ja, Mann, ich sag dir jetzt heute Morgen, ich hatte schon was, also beim Besten.
0: Du hattest schon was?
1: Zwei Sachen habe ich
0: heute. Hattest du schon frühstückt
1: oder was? Ja, das auch dann. Nicht?
0: Also, du hast schon gefrühstückt?
1: Nein, ich habe noch nicht gefrühstückt, ich habe Hunger auf jeden Fall.
0: Du hast gesagt eben, du hattest schon was.
1: Nein, ich habe nur, ja, ich hatte schon was, und zwar Erlebnis. Ich habe heute Morgen schon einen Kuckuck gehört. Oh, ja, du liebes,
0: ich
1: hab sofort an meine Hosentasche gegriffen, du. Ein Glück, du, ich hatte meine Papiere, weil wenn ich unterwegs war.
0: Hast du einen Euro mitgehabt?
1: Nee, ach so viel, du brauchst ja nur einen Groschen damit zu haben, das reicht ja schon vollkommen. Nicht? Und, oder ein Euro ist ja
0: Groschen
1: auch
0: nicht, vor allen Dingen. Ja,
1: ein Euro zum Beispiel. Nicht? Denn du musst ein bisschen Geld in der Tasche haben, wenn der Kuckuck ruft, sonst hast du das ganze Jahr immer ein bisschen Probleme damit. Das ist einfach so.
0: Und Kuckuck
1: das,
0: ruft ja, aus dem Wald, genau.
1: Ja, so viel Wald haben wir ja nicht, im Moment jedenfalls noch nicht, aber trotzdem hat er gerufen. Hab mich aber trotzdem gefreut, dass wieder da ist, auf jeden Fall. Ja.
0: Ja, unsere Stammhörer sind auch wieder da heute Morgen. Guten Morgen ins Radioland. Wünsche euch einen wunderschönen Samstag, ein schönes Wochenende. Passt auf euch auf und Grüße gehen an meine Frau, die ich sehr liebe, und an die Familie und Freunde. Das Ganze kommt vom Thomas aus Nordenham. Moin, Thomas.
1: Ja, moin von mir aus. Auf jeden Fall auch schön. Und
0: von mir gibt es jetzt Liz Assia.
1: Ja. Oh, ja, da freue ich mich.
0: Die kennst du?
1: Ja, auf jeden Fall.
0: Warst du schon bei dir?
1: Nee, die war noch nicht bei mir, aber ich höre sie sehr gerne.
0: Ja? Ja. Was kommt denn jetzt?
1: Schönes Lied. Seemann?
0: Nee.
1: Nicht?
0: Was kann schöner sein?
1: Was? Okay.

0: natürlich, das Radiofrühstück kann nur schöner sein. Oh, ne?
1: Ich habe mir das gerade eben vorgestellt, weißt du, mit dieser Musik, sorry, so, jetzt habe ich es wieder, mit dieser Musik am Frühstückstisch zu sitzen, über einen Tisch zu langen, zur Partner oder zum Partner, Partnerin, und dann nach dieser Musik zu schunkeln, weißt du, über den Tisch so ein bisschen,
0: ja,
1: nach vorne.
0: Wir schunkeln schon morgens, ja, ja.
1: Schunkeln schon mit allen drum und dran, und dann ist der Titel zu Ende, du lehnst dich zurück und siehst, dass du...
0: Schunkeln am Morgen vorhin, berunkeln.
1: Ja, ja, dass du mit deinem weißen Hemd und mit dem Schlips oder mit dem T-Shirt und deinem Marmeladenbrot rumgefuhrt.
0: Ja, eben, genau.
1: Oh, siehst du, ist ja, siehst du wohl. Und ich war ja heute Morgen auch schon los, ja, siehst du wohl, und ich habe auch schon was besorgt, und zwar...
0: In unserer Fachbäckerei.
1: Ja, ganz genau. Bin ich bei der Fachfrau, die ja schon sehr, sehr früh angefangen ist.
0: Ich weiß ja auch, dass wir im Bäckerwagen zugehört werden. Ja, ja.
1: Ja, das werden wir auch. Und da freuen wir uns immer ganz tüchtig drüber, dass das alles so läuft. Und senden einen schönen und lieben Gruß darüber. Nicht?
0: Genau, richtig.
1: Von dir auch. Ja, ganz genau. Siehst du. Und heute zum Frühstück. Ich habe etwas Nussiges mitgebracht.
0: Nuss?
1: Ja.
0: Es gibt Menschen, die können Nüsse nicht ertragen.
1: Ja, das weiß ich wohl. Also zumindest hast
0: können
1: du...
0: Können Spuren von Nüssen enthalten, steht denn da drauf. Spuren.
1: Ja, manche, ja, kann man ja drauf achten. Wenn man das weiß, muss man drauf achten, ist gar keine Frage. Aber zumindest also ist vom Geschmack her ein bisschen nussig. Und zwar habe ich heute mitgebracht Brötchen.

0: Und zwar Kürbiskern-Dinkel-Vollkornbrötchen. Die sind aber nicht so lang wie das Wort, sondern die sehen richtig schmackig aus. Und sagt, die muss man probieren. Die sind ganz, ganz, ganz, ganz gesund,
1: ja,
0: weil da auch Dinkel dran ist.
1: Die ganzen Körner drauf hängen.
0: Ja, bei uns und Dinkel und was nicht alles. Und das ist für uns auch ganz gesund. Und das kann man einmal essen mit guter Butter. Kann
1: bei
0: man das
1: Dinkel
0: essen.
1: Kannst du gut pinkeln.
0: Ja, das... Das kann wohl gut sein. In unserem Alter habe ich, da ist er sowieso, also ja, ganz genau. Oder du kannst die auch mit Frischkäse essen.
1: Tatsächlich.
0: Ja. Oder eine Haselnuss, und das habe ich gestern habe ich das gefunden, eine Haselnuss-Schokoladencreme mit Birkenwasser. Nicht? Aber die kannst du nur mit, ja, da kriegst du einen Satz Handschellen dazu und weißt du warum? Weil die abführend wirkt, deswegen.
1: Ja, guck an.
0: Ja, ganz genau.
1: Das ist was.
0: Richtig. Du hast noch was.
1: Wir haben noch Morgengruß, ja. Guten Morgen, ihr zwei. Wir wünschen euch eine gute, lustige Sendung und einen schönen Tag. Ach so, wer nass ist, braucht den Regen nicht zu fürchten, schreibt er. Liebe Grüße, Matthias aus dem Blockwinkel. Matthias, moin.
0: Moin.
1: Schön, dass
0: moin.
1: Du dabei bist.
0: Ja.
1: Und die Monika natürlich auch. Guten Morgen, Conny und Horst. Wünsche euch beiden, den Zuhörern und meinen Schatz, einen schönen Samstag. Lasst euch nicht stressen und ärgern. Passt schön auf euch auf. Mein Schatz, liebe dich sehr. Schönen Sonntag allen und bleibt alle gesund. Liebe Grüße, eure Monika aus Nordenham. Monika, schön, dass du dabei bist.
0: Monika ist auch da, ja.
1: Ja, aber erst noch Samstag jetzt. Den wollen wir erstmal abarbeiten, ne?
0: Richtig. So, Muck wie dat.
1: Ohne Regen.
0: Ohne Regen.
1: Hoffentlich.
0: Ja.

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1: Ja, ich hab da mal wieder in Us Oma Your Old Book rumblört. Da kannst du ja manchmal drin sehen, dass das alte Rezepte sind, weil die strotzen ja vor Zucker und all sowas. Nicht? Also die haben ja zentnerweise Zucker verbaut da. Muss man

0: heute ja nicht mehr, kann man ja Ersatzstoffe nehmen. Also, wir haben heute und zwar ein Rhabarber-Eierlikör. Nicht? Und hätte uns Oma beschrieben, mit Likör ist nix zu schwören, hätte sie eben, nicht?
1: Ja,
0: also, was haben wir denn dabei?
1: Und, Eierlikör?
0: Ja, ist auch bei. Ein Eierlikör, Rhabarber-Gelee. So, Rhabarber ist ja auch so weit, der kann ja auch vom Stängel runter. Also 1100 Milliliter Saft. Rhabarbersaft.
1: 1100?
0: Ja, erstmal 1100. Ich sag dir nachher warum. 1100 Milliliter Saft. Ungesüßt und bitte frisch entsaften, das ist ganz, ganz wichtig. 400 Milliliter Eierlikör, 2 Zitronen, auch den Saft davon und 800 Gramm Zucker. Ungefähr lötschet 3/4 Kilo. Oh, Alter, 2 Tüten, ich sag jetzt mal Geliermittel, hier steht noch was anderes, aber das ist egal. Geliermittel.
1: Kann ich auch Puderzucker nehmen?
0: Ja, du kannst auch Gurkenwasser raufkippen oder sonst irgendwas, das ist mir schiegegol. Also.
1: Wurstwasser ist würziger.
0: Oder so.
1: Ja, nicht? Eben.
0: Also, Rhabarber-Eierlikör-Gelee, wie funktioniert das denn überhaupt? Die beiden Zitronen auspressen und zusammen mit dem Rhabarbersaft in Eierlikör und 750 Gramm Zucker in einen hohen Topf geben. Die restlichen 50 Gramm Zucker mit dem Inhalt der beiden...
1: Kann ich den Spargel mit reintun in den hohen Topf?
0: Ja, kannst den Spargel auch mit reintun. Ja, sicherlich.
1: Ja, gleich mit Gar.
0: Ja, weil das ja ein Wasser ist, was
1: ja,
0: kocht.
1: Eben richtig,
0: ja, du hast, also du denkst ja echt mit.
1: Wahnsinn.
0: Ne? Also die restlichen 50 Gramm mit dem Inhalt, also Zucker, mit den beiden Tüten Geliermittel eine Tasse verrühren und mit dem Schneebesen, ich muss auch noch extra vom Boden holen,
1: eben.
0: Den Schneebesen in die Saftmischung mit einrühren. Die Masse aufkochen und mindestens 4 Minuten sprudeln kochen lassen.
1: Oh, das noch.
0: Da muss bloß aufpassen, dass sie sich nicht sich in die Küche verteilt.
1: Ja, eben, richtig. Ist ja furchtbar.
0: Ja, eventuell muss den Schaum, der sich oben auf der kochenden Marmelade abgesetzt hat, muss ein bisschen abschöpfen, weil der kommt nachher sonst unklug wieder, weißt du?
1: Ja,
0: das
1: eben,
0: ist ja
1: genau.
0: Immer das Problem. Nach 4 Minuten eine Gelierprobe machen, so eben sehen, ob er backig genug ist. Ne? Wenn die Probe die richtige Festigkeit hat, die Masse so heiß wie möglich in die vorbereiteten Senfgläser und Gurkengläser reintun und man kann auch andere nehmen oder kannst auch irgendeinen
1: Pott
0: nehmen.
1: Eine Tüte vielleicht.
0: Ja, oder auch. Hätte auch
1: Plastiktüte
0: was,
1: geht auch, ne?
0: Ja, richtig, nicht? Und dann über Kopf erstmal in den Schrank stellen, hat sie gesagt, in Waffen.
1: Mir läuft das raus, so eine Tüte, das geht nicht.
0: Und
1: du bist hoch an den
0: sie hat auch noch geschrieben, weil es wurde früher ja immer für mehrere Sachen benutzt, nicht nur für Frühstück. Das Gelee eignet sich hervorragend zum Füllen von Pfannkuchen und Waffeln.
1: Füllen?
0: Zum Füllen.
1: Füllen.
0: Voll machen.
1: So.
0: Aufklappen, reinschütten, dichtklappen, wegstecken das Ganze. Und dann klappt das. Siehst du wohl. Und da hat sie auch noch beigeschrieben, Frühstück, onnich Likör, mit Frühstück, onnich Likör im Nacken kannst du onnich Runkeln hacken, hätte sie gesagt.
1: Ja, siehst du, das ist in Ordnung.
0: Die haben Ideen gehabt. Aber schönes Ding. Hat sich ein bisschen geändert heute von den Zutaten, aber das hat bestimmt... lecker geschmeckt.
1: Ja, meinst du alleine?
0: Das ist es auch.
1: Keiner hat es probiert. Du bist das Letzte.
0: Du siehst ja, wie ich aussehe jetzt.
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1: Ganz genau, mit Howard Carpendale und du bist der Letzte.
2: Wer, ich oder was?
1: Ja, wer sonst? Man hätte sich so angesprochen fühlt.
2: Ja, das ist, hast du mich gemeint oder was? Bei Besten
1: du. Du bist das Letzte, bist du.
2: Ja, ich sag dir das.
1: Echt, also, das Allerletzte.
2: Ja, frag deinen Nachbarn, wenn du was über dich erfahren willst.
1: Ich gehe nicht in den Nachbarn.
2: Ich habe mich heute Morgen schon aufgeregt. Ich war ja schon mit dem Fahrrad unterwegs, Brötchen holen. Und da ist ein Auto an mir vorbeigestoben, obwohl da war 30 und der ist bestimmt 60 gefahren. Ganz bestimmt, ja. Und so ein, ich habe nichts gegen junge Autofahrer. Nicht falsch verstehen, beim besten Willen. Es gibt gute und es gibt welche, die es noch nicht ganz so gut können. Aber dieser konnte es noch nicht ganz gut. Er war so schnell unterwegs in einer 30er-Zone, das war und dann kam mir auch ein Motorradfahrer noch entgegen. Und siehe da, das Motorrad hat sich an die 30 km/h gehalten.
1: Hast du gemessen?
2: Nee, das kannst du ja sehen ungefähr.
1: Kann man sehen?
2: Ja, also wenn du stramm gehen tust, sage ich jetzt mal, was sind das denn? Ach nee, das kannst du. Aber nee, ich weiß das so ungefähr, weil die anderen haben auch alle 30 gefahren. Aber da denkst du manchmal, da war auch ein junger Mensch drauf und da denkst du manches Mal, wieso ist das eigentlich so, dass man Motorrad darfst du zu Anfang nur mit 27 PS fahren und die sind nicht ganz so schnell und wenn du einen Führerschein machst und du steigst in ein Auto rein, dann kannst du als junger Mensch gleich sofort 300 PS und dann hinter und dann losfeuern bis zum Umfallen.
1: Ja,
2: und da habe ich heute Morgen auch gesagt, sag mal, normalerweise ist das eigentlich richtig. Normalerweise müsste man doch, wenn man als Fahranfänger gilt, dass man dann auch ein bisschen, hör mal zu, es reicht, wenn du erstmal so und so schnell fahren darfst und dann kannst du erstmal Erfahrungen sammeln und dann kannst du dich mal langsam daran arbeiten, dass du schneller wirst und mehr PS und dann hinter hast.
1: Ja, ja,
2: nicht, denn das ist, finde ich jedenfalls so. War nur so eine Erkenntnis heute Morgen, vielleicht der ein oder andere teilt das ja mit mir nicht, aber muss ja auch nicht.
1: Ne? Muss nicht, nein.
2: Ist das aber,
1: müssen wir sehen, dass wir rechtzeitig zum Bäcker kommen, ne?
2: Ja, richtig auch. Aber aufgeregt habe ich mich ja schon.
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ist zu den Sternen schlechte Sicht. Tag 24 stört das nicht. Widder. Die Sterne verordnen ein wenig Stillstand im Liebesalltag. Deine Gesundheit ist stabil und robust. Mach weiter so. Stier. Es wird Zeit, langsam etwas mehr auf deine Ernährung zu achten. Eure Gemüter sind viel zu erregt. Lass Nachsicht und Milde walten. Zwillinge. Deine Überlegenheit macht dich zwar stark, wird aber von deinen Mitmenschen nicht immer gut aufgenommen. Das stößt andere ab und such dir einen guten Finanzberater. Du hast es nötig. Krebs. Es ist wichtig, dass du deine körperlichen und seelischen Kräfte richtig dosierst. Sorge dich nicht, wenn du mit scheinbaren Hindernissen konfrontiert wirst. Löwe. Die Reaktionen, die du bei anderen auslöst, machen dir zu schaffen. Du versprühst sehr viel Charme und bezauberst viele Menschen. Jungfrau. Wenn du so weitermachst, werden noch mehr Menschen über dich den Kopf schütteln. Du stößt immer wieder auf Gegenwehr, Widerstand oder Kritik. Egal, was du vorschlägst, man erkennt deine Fähigkeiten noch nicht. Waage. Wie wäre es mit Massage oder Fango? Gönn dir etwas Wohltuendes. Wer jetzt etwas wagt, erlebt Erotik pur. Skorpion. Eine Begegnung bereitet Herzklopfen. Achte aber auf die Gegensignale. Wenn du öfter mal nachgibst, wirst du staunen, was sich daraus ergeben kann. Schütze. Hast du immer noch nicht begriffen, dass dein leichtsinniger Umgang mit Geld dich ruinieren könnte? Kennst du das Sprichwort, wer nicht hören will, muss fühlen? Steinbock. Reibereien im Kollegenkreis solltest du ignorieren. Kritik darfst du jetzt nicht zu verbissen sehen. Vermutlich meint es jemand nur gut mit dir, auch wenn du das vielleicht noch nicht so erkannt hast. Wassermann. Pass auf, dass du nicht durch negative Äußerungen jemanden total verärgerst. Du hast zu viel Energie, die du sinnvoller einsetzen könntest. Fische. Auf deinen Humor fährt zurzeit jeder ab, aber einer ganz besonders. Eine gute Organisation erspart dir weite Wege. Schieb ein wichtiges Treffen oder Gespräch

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1: Ja, ganz, ganz genau. Richtig.
0: Das. Einfach mal weitersagen.
1: Ja, und so wie heute Morgen auch, wie ich mit dem Fahrrad hierher geradelt bin. Ja, das muss ja eine ganz immense Strecke sein. Ich habe mir ja schon wieder eine Jacke angezogen.
0: Immense, ja.
1: Ja, ich habe ein sehr luftiges T-Shirt, da bin ich umgedreht und habe mir eine Jacke geholt. Doch, es war noch sehr frisch, aber ich gehe mal davon aus, dass es nachher etwas wärmer wieder ist. Jacke. Und da ist ein Hase vor mir hergelaufen. Kannst du dir das vorstellen? Also das muss man sich mal vorstellen. Also die Viecher, die werden ja immer dickfälliger, nicht? Das ist ja also beim besten...
0: Die laufen in Zickzack, ne?
1: Ja, so Zickzack und dann... Ach, normalerweise hast du ja 20, 30, 40, 50 Meter. Dann sind die ja schon weg, sage ich jetzt mal, vor Angst. Ja, aber ich...
0: Anstatt, dass sie zur Seite springen, ne? Springen sie vor die her, ne?
1: Ja, aber weiß. das waren, ich sag mal, 6-7 Meter. Ich meine, der hatte mich gesehen und hat mich wahrscheinlich als sehr angenehm empfunden und hat gesagt, ach, laufe ich mal nicht so weit weg, nicht? Und da ist er vor mir her, die ganze Zeit, wie ich hier mit dem Fahrrad den ganzen langen Weg runtergefahren bin, ist der auf eine Entfernung von 5-6 Meter vor mir hergehoppelt und hat sich zwischendurch auch noch umgeguckt.
0: Der Seli.
1: Also unglaublich. Ich sag, soll ich jetzt noch ein Gespräch anfangen oder was? Also beim besten Willen. Und dann kurz zuvor, bevor ich ihn hier

0: eingetroffen bin, ist er rechts zur Seite weggehoppelt. Nicht? Und da habe ich auch noch gesagt, ich sage, moin Hase.
1: Moin. Ja,
0: moin. Oh, also die Viecher werden immer dickfälliger. Du, weiß nicht, liegt das an der Witterungsumstellung?
1: Das weiß ich auch nicht.
0: Ja. Wahrscheinlich an meinem Charakter. Das ist einfach, ja, das ist schon.
1: Die haben ihn erkannt.
0: Die haben mich erkannt?
1: Ja.
0: Ja, weil ich wieder ohne Einkaufstüte über den Kopf durch die Gegend gefahren bin. Ja, das ist einfach so, ja.
1: Immer dasselbe mit dir.
0: Das ist ja unglaublich.
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0: Manamana.
1: Manamana.
2: Und schon geht's wieder los mit unserem Wunsch und Grußbox. Da ist einiges reingekommen, was wir wieder nicht alles geschafft haben heute. Aber fünf Dinger sind dabei heute.
3: Ja, fünf Dinger sind...
2: Unter anderem...
3: der Tom, der Thomas, Andreas... Ist so ein Horst. Horst seid ihr verwandt. Horst und ein Oliver.
2: Ja. Flieger. So oder so.
3: Also jetzt muss ich jetzt erstmal alles wieder weglegen, was ich hier rausgesucht habe. Und als erstes nehmen wir heute mal den Oliver.

0: ganz
1: Olli,
0: genau.
1: Moin Moin Olli.
0: Olli, ich gehe mal davon aus, dass er die grobe Richtung aus Bremerhaven und da umzukommt, irgendwo die Richtung jedenfalls, weil er nichts dabei geschrieben hat. Ja, und zwar, er sagt jetzt, liebe Leute, das müsst ihr wissen, 15 Konzerte an 15 Donnerstagen. Der Eintritt ist frei. Immer donnerstags von Juni bis September auf dem Marktplatz im Schaufenster Fischereihafen. Ab 19 Uhr geht das meistens immer los und das ist immer ein Mix aus Regionalbands und Tribute-Acts. Das dürft ihr nicht verpassen. Wir sehen uns da mit Sicherheit. Einen Musikwunsch habe ich jetzt auch und zwar ist das Love is a Battlefield von Pat Benatar.
1: Tatsächlich.
0: Ja.

0: Horst, du Walde. Ja, der Horst hat geschrieben. Horst, moin.
1: Ja, moin.
0: Siehst du wohl, Horst hat geschrieben. Schön, ja, genau, richtig.
1: Wie kommt Horst denn her?
0: Ich gehe mal davon

0: aus die grobe Richtung, Richtung Bremerhaven, weil aus Wedel bei Bremerhaven, das ist ja richtig,
1: Wedel.
0: Aus Wedel bei Bremerhaven.
1: Können wir mal wedeln.
0: Leider Gottes, die Mitteilung, die er gemacht hat, also das, die Party, die war schon, weil dieser, ja, dumm gelaufen, die Party, die war schon. Er redete von dem Wedeler Sommerfest, was stattgefunden hat, und da war richtig was los, nachmittags schon Fassanstich mit allem drum und dran.
1: Er braucht ja nicht mehr erzählen, das ist ja gewesen.
0: Oh, mit Partymusik und alles, das ist ja doof, dass wir das, naja, ist denn so. Aber das, was wir dir noch erfüllen können, das ist dein Musikwunsch, den du gehabt hast, Horst. Und zwar, wir, Horst hat aufgelegt Wolle Petri mit Sommer in der Stadt.
1: Dann Wolfgang heißt der immer noch, ne?
0: Ja, ja, Wolfgang Petri, ganz genau.
1: Genau, richtig.
0: Ich bin ja hier, um was zu lernen.
1: Richtig. Wolle stricken wir nachher, ja. In unserem Kurs.
0: Du hast so recht, Horst.
1: Im Töpferkurs gehen wir auch noch, ne?
0: Da gehen wir auch noch.
1: Ja, ja, klar.
0: Ich halte den Ton.

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1: Genau, was denn sonst, ne?
2: Ja, ja, ja, richtig da.
1: Nicht? Aber wir sind fröhlich, fromm, ne?
2: Richtig.
1: Fröhlich und fromm sind wir.
2: Ja, das ist fröhlich auf jeden Fall, ja, das ist immer so. Aber weißt du was, ich bin neulich auf der Autobahn gefahren.
1: Haha,
2: ja, normalerweise fahre ich ja mit dem Trecker und mit Gülle fast nicht so viel auf der Autobahn rum. Nicht? Aber in diesem Fall bin ich mit dem Pkw unterwegs gewesen. Und da bin ich in einem Lkw hinterhergefahren und bups, da hat es auch einen Schauer Regen gegeben. Ich mache einen Scheibenwischer an und ach du liebe Zeit, ich habe hinterher weniger gesehen wie vorher, weil da ist irgendwie ein Tropfen Öl auf meine Scheibe geflogen. Weil
1: ja,
2: jeder Lkw verliert ja

0: mal eine Winzigkeit, ein Tropfen Öl oder sonst was, irgendwo geht mal was verloren dann. Jedenfalls ist mir so ein Ding auf die Scheibe geflogen. Und der Wischer ging hin und her und da habe ich gar nichts mehr gesehen. Da bin ich wirklich auf den nächsten Parkplatz gefahren, habe meine Scheibe sauber gemacht und dann anschließend zu Hause habe ich dann gedacht, weißt du was, jetzt machst du erstmal was gegen Fett, also was Fett löst. Ne? Yeah. Und da habe ich bin ja an sich ein sparsamer Mensch und bin ich in die Küche gegangen, habe ein bisschen Spülmittel geholt. Hab mir
1: Fettlöser?
0: Ein bisschen, ja, dieses fettlösende Spülmittel, weißt du,
1: wo du auch hast du schon getrunken davon?
0: Nee, warum sollte ich das?
1: Wenn dein Bauch weniger.
0: Du bist so ein reizender Nachbar, das glaubst du gar nicht. Das ist unglaublich. Deswegen fotografiert man mich auch noch von hinten. Aber sehr anders. Jedenfalls den fettlösenden Spülmittel da rein, so ein bisschen, aber nicht so viel, sondern nur ein bisschen. Bin wieder losgefahren. Nee, Regenschauer ließ ja nicht auf sich warten.
1: Nee, das sowieso nicht.
0: Ruckzuck, du, und ich mach die Scheibe sauber wieder mit Spülmittel da drin, du. Und die ganze Hütte weiß.
1: Nee.
0: Weiß. Die Scheibe voll Schaum, alles voll Schaum, hätte ich auch ja dran denken können normalerweise, wenn man Spülmittel irgendwo reintut, dass es dann schäumt. Habe ich aber nicht. Ich habe nur an Fettlöser gedacht in dem Augenblick. Ich habe mich mal erkundigt, das ist gar nicht gesund. Nicht? Ja. Für einen Lack auch nicht. Das ist gar nicht gesund für einen Lack. Und weißt du, was auch noch leidet darunter?
1: Na?
0: Die Scheibenwischergummis. Die härten von diesem Spülmittel, härten die aus und sind viel schneller kaputt, als wenn man... Ich sag mal, Scheibenreiniger.
1: Dann kaufst du eben ein paar neue, ist doch egal.
0: Ja, aber man sollte sich Scheibenreiniger kaufen und den da reintun. Das ist wirklich die bessere Lösung.
1: Macht der auch meinen Scheibenkäse sauber? Den Scheibenreiniger?
0: Deinen Scheibenkäse?
1: Ja.
0: Wie kommst du da denn jetzt drauf?
1: Das sind doch Scheiben, die Käse, ja.
0: Willst du mich veralbern oder was? Nein.
1: Das ist Scheibenkäsereiniger.
0: Ja, du bist so ein Scheibenkäsereiniger, das sag ich. Meine Fresse nicht.
1: Roland ist auch schon aufgestanden. Schönen guten Morgen. Auch von mir einen guten Morgen aus Spanien, schreibt er, nachdem es gestern eher stürmisch war, scheint heute mal wieder richtig die Sonne. Bei uns scheint jetzt auch die Sonne, weil wir haben Sonne im Herzen sowieso.
0: Das auf jeden Fall. Ne? Lieben Gruß nach Spanien.
1: Richtig, genau. Jetzt kommt Mary Hopkins. Alter Titel hier von ihr. Those were the days.

0: Ja, gibt das hier eigentlich auch mal einen Wetterbericht oder was?
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2: Das ist schon wieder soweit, wa?
3: Ja, Mensch, ja.
2: Zeit, die rennt heute Morgen, du.
3: Ich sag dir das, da bin ich gar nicht hintergekommen.
2: Ich kann's gar nicht kauen, du.
3: Ja. Hauptsache, das bleibt so lange trocken, bis ich wieder zu Hause bin mit dem Rad.
2: Ja.
3: Und was sagt das Papier denn dazu?
2: Einfach mal gucken.
3: Ja.
2: In Bremen kann sich am Vormittag, auch am Nachmittag, die Sonne nicht durchsetzen. Es bleibt bedeckt. Temperaturen liegen zwischen 11 und 21 Grad. Abends gibt es in Bremen Regen. Bei Werten von 15 bis 19 Grad. In der Nacht ist es bedeckt. Bei Werten um die 13 Grad.
3: Ja, siehst du.
2: Also so trocken bleiben wir heute Mittag.
3: Also bei uns scheint gerade die Sonne so ein bisschen. Ja.
2: Ja.
3: Genau, richtig.
2: In Bremerhaven kann sich auch bis zum Nachmittag die Sonne nicht durchsetzen. Bleibt da bedeckt. Temperaturen liegen zwischen 12 und 21 Grad. Am Abend sollte in Bremerhaven der Schirm nicht vergessen werden, denn es regnet bei Werten um 16 Grad. In der Nacht sind Teile des Himmels mit Wolken bedeckt, auch dort dann um die 13 Grad das Ganze.
3: Ja, also wenn man noch eine Runde mit der Hunde drehen will, dann sollte man Südwester aufsetzen.
2: Einen Schirm mitnehmen.
3: Und Schirm mitnehmen auf jeden Fall. Gummistiefel und alles, was so gegen Überflutungen...
2: Ostfriesenerz anziehen und so weiter und so fort.
3: Ganz genau, richtig.
2: Knochenwetter, gucken wir eben. Witterungsbedingt gibt es häufig Kopfschmerzen, Migräne und Schwindelgefühl. Ja. Nach 2-3 Schluck zum Schwindeln.
3: Ach, da kommt das von.
2: Kreislaufbeschwerden können drohen. Daher sollte man ausreichend Wasser trinken. Körperliche Anstrengungen vermeiden. Die Schlafqualität lässt zu wünschen übrig. Der Stoffwechsel läuft jetzt derzeit verlangsamt ab.
3: Tatsächlich.
2: Hast du auch schon gemerkt?
3: Ja.
2: Ja?
3: Du kriegst mal einen roten Kopf bei.
2: Sollst du nicht drücken, Mensch.
3: Ach so, nee. Deswegen ist ja mal ein kleiner brauner Haufen vorm Einkaufszentrum. Ich weiß warum.
2: Nee.
3: Weil auf der Tür drücken steht.
2: Ja, eher nur wieder.
3: Bebe, pfui. So.
2: Sonntag müssen wir noch gucken. Eben.
3: Ja.
2: Kopfschmerzen und Migräneattacken werden witterungsbedingt verstärkt. Ein niedriger Blutdruck ruft häufig Schwindelgefühl und Kreislaufprobleme hervor.
3: Oha, ja.
2: Daher sollte man viel Wasser trinken, anstrengende Arbeiten vermeiden, da der Körper nicht so gut mit Sauerstoff versorgt wird, wie sonst ermüdet man schnell.
3: Ja,
2: das... Bist immer müde, ne?
3: Ja, nö.
2: Müde und schlecht gelaunt, so wie ich kenne.
3: Ja, so wie man mich kennt, ne? Das ist... ja, ganz genau, richtig. Ja. Ja, wie es denn so ist. Naja, nur, aber da haben wir ja keinen Einfluss drauf. Das müssen wir eben so nehmen, wie es ist. Ne?
2: Ja, eben genau.
3: Sehe ich denn so, und wenn wir denn schlecht gesorgt sind, ja gut, dann ranzen wir uns ein bisschen an, das ist ja auch nicht so
2: schlimm. Ja, ne? Mensch, gibt's Schlimmeres, oder?
3: So, das wollte ich auch gerade sagen.
2: Hallo.
3: Ja. Naja, dann wollen wir mal sehen.
2: Richtig, genau.
3: Lass das Wettermann kommen.
2: Das kommt.
3: Mit Sicherheit.
2: Ja, genau.

0: Guten Morgen, das Radio-Frühstück.
1: Mm, das schmeckt tatsächlich.
2: Ja, das ist...
1: Lecker.
2: Das sag ich dir, ich hab...
1: Gerade bei den Beeren schmeckt das normal so gut, ne?
2: Möchtest du eine Erdbeere? Ich habe Erdbeeren mitgebracht, guck mal.
1: Hatten wir doch letzte Woche schon das Thema.
2: Oh, lecker.
1: Du solltest mir erklären, was die Erdbeeren in der Erde machen.
2: Was die... Moment, so, jetzt geht's wieder. Was die Erdbeeren in der Erde machen...
1: Ja, Erdbeeren...
2: Die wachsen.
1: Die Bären.
2: Die wachsen. Ach, die Bären. Das weiß ich jetzt. Ich kenne keine Erdbeeren.
1: Nee?
2: Ich kenne nur die Bären, die über der Erde wachsen. Die haben Wurzeln in der Erde.
1: Maulwürfe kennen wir wohl.
2: Ja, Mundschmisse. Mundschmisse, ja, ganz genau.
1: Mundschmisse?
2: Ja.
1: Was ist das denn?
2: Maulwurf, Mundschmiss. Das ist nur ein anderer Name.
1: Mundschmiss. Mundschmiss.
2: Das ist die deutsche Übersetzung.
1: Josef Iskariot.
2: Ne, ich sag dir das, das ist wirklich falsch. Naja, ist denn so. Achso, im Übrigen, ich bin darauf aufgefordert worden. Ich möchte das bitte, und das ist also wirklich kein Witz jetzt. Und zwar, ich möchte sagen, liebe Leute, passt auf, wenn ihr einen Garten habt oder irgendwo im Wald spazieren, gell? Im Augenblick ist wieder die Jahreszeit. Nein, der Waldschrat ist auch da, richtig. Und der Wolf auch und alles. Aber was noch auch ganz, ganz tüchtig wehtut, ist eventuell jedes Jahr wieder aufs Neue, sagst du gleich, der Bärenklau. Der wächst wieder. Und ihr Lieben...
1: Die Erdbeeren werden auch geklaut.
2: Ja, ich weiß das auch. Deswegen komme ich da jetzt gerade drauf, weil ich bin wirklich auch darauf hingewiesen worden. Bitte sag das. Dieser Bärenklau ist eine Pflanze. Bitte guckt mal ins Internet.
1: Der Spinner ist auch wieder unterwegs, ne?
2: Ja, auch. Ja, richtig. Aber der Bärenklau rede ich jetzt gerade. Guckt mal ins Internet, guckt euch die Pflanze an, die ist saumäßig gefährlich. Nicht einfach anfassen oder abhacken oder sowas. Kommt ihr mit der Pflanze in Berührung oder der Saft auf eure Haut, gibt das Verbrennungen. Richtige so Wasserblasen alles.
1: Stell
2: euch
1: bei mal dir vielleicht.

0: Nee, überall. Überall, egal wo Haut ist und da kommt Saft drauf. Also nicht einfach weghauen, sondern einfach nur stehen lassen und auf dem Bauhof der Gemeinde Bescheid sagen, weil der Bauhof kommt dann und räumt diese Pflanzen mit Schutzkleidung
1: weg. Meinst du, dass es in Bremerhaven einen Bauhof gibt?
0: Ja, selbstverständlich gibt es einen Bauhof.
1: Ja?
0: Ja, wo ist der denn? In Bremerhaven gibt es auch Bärenklauen, mit Sicherheit. Also wirklich, es ist wirklich kein Spaß. Diese Pflanze ist höllisch gefährlich und kommt wirklich der Saft in eure Augen. Dann hast du das letzte Mal was gesehen, also mit Sicherheit. Aufpassen und erkundigen.
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1: 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Das bedeutet, er wurde gut deep, aber auch in der Breite. Also meist die Form von den Haaren. 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

0: Michael Wendler, Prinzessin am Mix, jawohl.
1: Manamana.
2: Manamana.
3: Ja.
1: Manamana.
3: Der Andreas hat uns eine Mitteilung zukommen lassen.
0: Tatsächlich?
3: Ja, der hat er. Und er sagte, oh Gott, oh Gott, oh Gott.
0: Die Taube ist rechtzeitig gelandet.
3: Ja, die ist rechtzeitig gelandet und ist auch schon versorgt und alles und kann dann zurückflug wieder starten. Ja, auf jeden Fall. So, und zwar, er hat also gehört, Udo Lindenberg ist ja 80. Geburtstag. Mein lieber Scholli, 80 Jahre muss auch erstmal werden, nicht? Das ist also wirklich, und dennoch mal so in Gang. Udo Lindenberg ist kurz nach seinem 80. Geburtstag ins Krankenhaus gekommen, nämlich mit Magenproblemen. Magenprobleme. Also, was ein Wunder, ne? Ich sag jetzt mal, bei dem Stress, du, aber...
0: Wie macht man den Magen-Darm, ne? Ja. Geht alles viel schneller, ne?
3: Nee, ja, diesmal so ein bisschen Magenproblem, ja. Aber es geht wohl schon alles wieder, ne? Und er hat auch ein paar Termine abgesagt, weil mit Magen gehst du, also mit einem kranken Magen gehst du nicht auf die Bühne, nee, nicht? Also das bringt ja echt nichts an, nicht? Aber auf der anderen Seite ist aber auch ja so, dass du mit 80 darfst ja auch mal ein bisschen kürzer treten, ne? Das finde ich also. Siehst du, und Andreas, du hast einen Musikwunsch auch.
0: Nee.
3: Und, ja, und zwar auch dieses Mal jetzt von Udo Lindenberg mit dem Titel Horizont.
0: Tatsächlich?
3: Hast du den auf dem Kessel?
0: Am Horizont.
3: Am Horizont, ja.
0: Da geht's weiter jetzt.
3: Hast du den auf dem Kessel, Horst?
0: Kessel?
3: Ja.
0: Ja, mal gucken, ne?

0: Det er lidt en væg, det er uro.
1: Ja.
0: Der 80-jährige.
2: Das ist ja richtig. Mein lieber Scholli, da ziehen wir mal ganz gewaltig.
0: Scholli heißt er nicht, der heißt Olli. Udo heißt er.
2: Ja,
0: Olli Udo.
2: Aber da ziehen wir mal ganz gewaltig den Hut vorab, nicht? Was er noch so alles bringt und auch die ganzen Texte und seine Lieder und alles, das war, ich fand das schon sehr, sehr gut.
0: Tatsächlich.
2: Ja, ich.
3: Männer.
2: Ja.
0: Schieb mir gleich einen hinterher, ne?
2: Ja, versuche ich. Und zwar der Thomas, ja, wo mag der wohl herkommen, ja? Ja, ich schätze mal aus Norden Hamm in der Richtung. Kann das angehen? Ja, ich glaube schon.
0: Angehen, ja.
2: Genau. Hallo ihr Lieben und einen schönen Samstagmorgen wünsche ich euch. Heute mal ein bisschen Liebe verteilen. Ich sag dir, also er hat auch einen Musikwunsch dazu. Aber vorher, mein Lieber, gehst du zu deiner Liebsten, nimmst sie in den Arm und machst dich bereit zum Tanzen. Und zwar mit dem Song And the Message is Love. Und das müsste von Arthur Baker sein, ne? Ist
0: ja
2: richtig, ja.
0: Baker, ja.
2: Oder was, der Baker ist auch da, oder was?
0: Ja, eben.
2: Ja, auf alle Fälle. Jetzt ist das Lied.
0: Viel Spaß damit.
2: Für euch.
0: Auf geht's.
2: Genau.
0: Kannst du auch am Ohr knabbern dabei. Mach nix. Conny macht das auch immer.
2: Ja, genau. Wer bei wem? Bei dir?
0: Ja, ja. Kann auch ein Büßen geben an Hals oder so, ne?
2: Horst, also

0: L-O-V-E.
1: Ja, ja, genau. The message is love. Ja, bestimmt einer auf den Fuß getreten. Du kannst du nicht so laut schreien.
2: Thomas, jetzt durftest du so schön tanzen. Und dafür musst du aber die Küche fegen und abräumen, nicht?
1: Ach, so wie du, ne?
2: Ja, ja, ich weiß. Das
1: du bist ja heute dran,
2: ja,
1: ne?
2: Ich, ja, ja.
1: Ausnahmsweise mal.
2: Ja, ich kann mich gar nicht mehr dran erinnern, wie das geht. Am besten will ich. Aber

0: Aber weißt du was, wenn die Sonne so richtig schön und richtig heiß scheint, ne?
1: Ja, ich meine, das heiß
0: oder gut warm scheint, sag ich jetzt mal, das ist ja richtig schön. Und mal ein bisschen Urlaub, so weißt du, so aus von den grauen Wolken, was man hier oft des Öfteren ja auch mal hat. Und ein bisschen braun werden ist ja auch nicht schlecht. Ja,
1: von beiden Seiten, aber dann muss ab und zu mal wenden, ne?
0: Ab und zu mal wenden, ja. Früher auf dem Mähdrescher habe ich in Badehose gesessen, da war ich knackebraun. Ich sagte ja, ich war ein Hingucker. Heute auch
1: noch.
0: Hast
1: du mir Scheiße eingerieben, ne?
0: Du bist ein Ekel, weißt du das wohl. Also, aber das Problem ist, wir werden bei hoher UV-Strahlung, also der ultravioletten Strahlung, weißt du, das ist gar nicht mal so ungefährlich, das sage ich dir. Und wir haben immer so zwischen 5 und 7 in der Skala. Das ist ziemlich hoch, haben wir nicht immer, aber an manchen Tagen. Und weißt du, was man dann kriegt, wenn man diese hohe UV-Strahlung hat? Dann kannst du nämlich Dermatitis solaris kriegen. Ja, das glaubst du wohl. Frag deinen Nachbarn, der weiß das. Das ist einfach so. Weil da hat man damit zu kämpfen. Man kann aber auch Sonnenbrand sagen. Das ist also der hiesige Ausdruck dafür. Und aber die hiesigen Bürger, die können die Hitze auf dem Pelz ja auch gar nicht mehr so gut vertragen. Das ist ja einfach so. Und die zerstörten Kollagenfasern in der Haut.
1: Jetzt wird es aber problematisch mit dir.
0: Weißt du was? Und wenn das nämlich der Fall ist, dass die UV das macht, dann siehst du nachher aus wie der Falkenbein von Auflaufbremse. Das sag ich dir. Und das ist alles gar nicht so lustig. Also.
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1: Amore mio, mein ganzer.
2: Ja, Amor.
1: Stolz, Amore mio.
2: Amore mio. Gab es früher auch mal einen Titel, ja.
1: Amore mio.
2: Ne? Amore mio. Genau, völlig toll, muss ich sagen. Ja, ja.
1: Müssen wir den Knopf hinzudrücken hier.
2: Achtung,
1: ja. Einen haben wir ja noch.
2: Ja, einen haben wir noch. Siehst du wohl. Und der, nicht der letzte, um Gottes Willen. Also, Torben möchte gerne. Torben aus Haßbergen. Das ist hinter Delmenhorst. Torben hat sich einen Musiktitel gewünscht, der ihm sehr, sehr, sehr am Herzen liegt. Und den möchte ich gerne in eurer Radioshow hören. Und da würden sich einige Leute wirklich drüber freuen. Und zwar, es ist die Band Reflection und

0: Sweet Freedom, das Ganze von Michael McDonald und der Safri-Duo hier beim Radiofrühstück.
1: Michael McDonald.
0: Ja, das hätte nichts mit dem gleichnamigen Restaurant zu tun.
1: Nee, das ist mir schon richtig klar. Das ist so. Und ich habe sogar die lieben Grüße, habe ich sogar.
0: Ja. Meinst du, will jetzt noch jemand hören von dir?
1: Nee, du nicht, das ist mir schon klar. Aber ihr Lieben da draußen...
0: Du bist das einfach heute mal für alle.
1: Nein, tue ich nicht. Aber ihr Lieben da draußen, ihr mögt das ja immer ganz gerne. Habt ihr mir mal geschrieben? Alles wird gut. So, also, liebe Grüße an die Betreiber, und das ist ganz, ganz wichtig zu hören, von Tierheimen und deren Mitarbeiter und freiwillige Helfer, ohne die es gar nicht möglich wäre, so vielen Tieren, die ein neues Zuhause suchen, oft mit wenigen Mitteln eine Chance zu geben.
0: Echt?
1: Und da sagen wir ein ganz, ganz dickes
0: Bitteschön.
1: Dankeschön dafür.
0: Ich dachte, bitteschön.
1: Nein, Dankeschön dafür.
0: Dankeschön.
1: Auf jeden Fall. Weil das ist wirklich viel Arbeit und ganz, ganz, ganz viel Liebe, die da drin steckt, ja. Das ist einfach so.
0: Meinst du?
1: Ja. Hat mich richtig beeindruckt. Dankeschön dafür.
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0: Ach, war das wieder schön heute, Mensch.
1: Oh, ich sag dir es. Aber jetzt...
0: Wir müssen gleich wieder packen, du.
1: Ja, das weiß ich. Ja, ich mach ja schon. Brauchst das gar nicht aussprechen. Nee. Ich fähig, ja. Aber weißt du, was passiert? Was passiert, wenn sich zwei ältere Rentner welche aufs Maul hauen?
0: Fliegen die Zähne raus.
1: Ah, dann fliegen die Dritten, ja. Genau. Und den Spruch des Tages habe ich auch dazu. Ja, genau. Und zwar, wenn du mal verlierst, verlier nicht, was du daraus lernst.
0: Nee, das sowieso nicht.
1: Das ist wichtig. Man sollte immer, nicht, wenn man verloren hat, was habe ich falsch gemacht, das mache ich beim nächsten Mal nicht.
0: Kommt man
1: nicht
0: immer schön festhalten.
1: Nicht? Genau, richtig. Ja, nicht. Und die Dritten nicht festhalten, nicht, wenn man sich mal also in der Straßenbahn...
0: Du hast ja Pulver vergeben, nicht? Zement oder so. Schnellzement oder so.
1: Ja, dann muss ich abends aber über den Hammer und Meißel rauskloppen. Das ist ja auch nicht. Weißt du, wenn die im Glas liegen und ich vom Tisch aus angucken, ja, ist
0: eben,
1: ja nicht.
0: Genau. Mensch,
1: kannst aber immer sagen, halt die Klappe, ne? Also beim besten
0: Willen. Du hast wieder gekrümelt da, das ist ja nicht mehr normal.
1: Das ist doch egal. Der hat aber
0: wie machst du das immer?
1: Es hat gut geschmeckt und die habe sogar mit Erdbeeren habe ich bei mir gekleckert. Mit blöden Erdbeersaft.
0: Ja, sieht man, T-Shirt. Das ist eine Brosche jetzt.
1: Oh Mann, du, das ist ja nicht. Also,
0: schöne Brosche, die fragen, wie du bekommst du denn jetzt her?
1: Ja. Dann komme ich von Horst aus dem Studio, da sehen wir immer so aus.
0: Ja, eben genau.
1: Nicht? Weil wir uns ja gegenseitig hier mit Essen schmeißen.
0: Nee. Meine Güte.
1: Nein, mit Essen schmeißen wir uns nicht.
0: Nein, das tun wir nicht.
1: Nein.
0: Keine Ahnung.
1: So sind wir erzogen, dass wir das nicht tun.
0: Wir wollen wiederkommen nächste Woche mit einer neuen Ausgabe vom Radio Frühstück. Wir würden uns freuen, wenn ihr wieder einschaltet. Ihr werdet auch wieder dabei sein. The Voice, die Stimme aus Schnur. Immer wieder Conny Heidmann.
1: 2 Stunden Sendung sind schnell rum und Horst dreht jetzt den Schalter um.
0: Ja, genau.
1: Technik, Musi, Mikrofon, Horst Reimers. The Real One, der einzigste Wahre. Und dann.
0: Mach's gut.
1: Bis dann. Tschüss.

0: Guten Morgen, Sie hören jetzt bei Radio Weser TV Bremerhaven die Sendung Fishtown Frühstücksmagazin. Am Mikrofon begrüßt Sie Klaus Schnakenberg.
1: Und dann wünsche ich einen wunderschönen guten Morgen heute am Samstag, dem 6. Juni 2026. Guten Morgen.
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0: Michael Holm aus dem Jahre 75, El Matador. Und zwei Titel davor, ein grüßender alter Uli aus dem Jahre 71, ein One-Hit-Wonder aus dem Jahre 71, Wolfgang aus Österreich und der Tröte Abraham. Damals ein riesen Erfolg. Man hat dann nie wieder was von ihm gehört, aber trotzdem ein schönes Titel. Auch weil er schon uralt ist, 71, muss man sich mal vorstellen. So, ich habe wieder ein bisschen im Archiv gegraben, Original und deutsche Versionen. In the Summertime, ein All-Klassiker, ein Oldie-Klassiker von Mango Jerry. Und es gibt eine deutsche Version davon. Die habe ich im Archiv auch gefunden. Die gibt es dann auch direkt danach. Dann haben wir noch Santana für Sie und das Empathischen Project. Aber erstmal Mango Jerry und dann Montreux mit der deutschen Version in the Summertime. Aber erstmal das Original mit Mango Jerry in the Summertime aus den 70ern. Man sagt, aus dem Jahr 1970 ist Mango Jerry.
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1: Tja, das war eben Simple Red, manche Stars. Hier ist 97. Hier ist das Fishtown. Frühstück mit der zweiten Schuss. Und hier sind die Bee Gees. Das Cover gibt es auch von Tech selbst. Beides finde ich gut. Aber hier ist das Original. How Deep Is Your Love? Mit, nicht mit Tech, sondern mit den Gebrüdern Gibb. Sprich, die Bee Gees. Hier sind die Bee Gees. How Deep Is Your Love? Hier ist die 97. Hier ist das Fishtown Frühstücksmagazin. Und mein Name ist Klaus Starkenberg. Und ich wünsche Ihnen einen wunderschönen Samstagmorgen.
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0: 11:23 Uhr. Tja, zwei Pop-Busen zusammen. Nina und Gudrun mit einem Titel, der eigentlich ein bisschen bei ihren Riesenhits untergegangen ist. Jetzt bist du weg, das wird mit Udo Lindenberg. Ja, aber beide Pop-Idole der 80er und der 70er Jahre und der 90er Jahre auch noch. Und Udo, der ist immer noch ganz fit, hoffentlich. Und Nina ist in der Zeit wieder auf Tournee. Hier ist die 97, hier ist das Fischton und Frühstücksmaß. Hier haben wir von der lange nicht so gehört. Da kommt jetzt im Herbst ein neues Album von dir. Da bin ich ja mal gespannt. Erst Madonna.
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0: Langes her, 90er Jahre. Bin am Samson und Double Key. We love to love. Wir sind 97. Und sie haben es vorhin gemerkt, ich habe einen Titel angesagt, die sind gar nicht gekommen. Sie sind etwas später gekommen. Wir hatten ja Probleme mit dem Rechner, deswegen mussten wir die Titel ganz schön dazwischen schieben. Aber das hat trotzdem alles geklappt. So, das war schon fast für heute. Jetzt haben wir nochmal ganz tief in die Oldie-Küste hineingriffen. In den 50er, 60er und in die 70er. Wolfsmond, Jenkins und Danny Man mit Sexy Exy. Ihnen dann schönes Wochenende, bis zum nächsten Mal. Tschüss. Seid Ihnen und euch, euer Klaus Schnackenberg.
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Sie hörten das Fischtown-Frühstücksmagazin mit Klaus Schnakenberg am Mikrofon. Wir wünschen Ihnen noch ein schönes Wochenende.

0: im Studiogast Heiko Stubbe.
1: Es geht um unseren Studiogast und der hat sogar einen seriösen Beruf erlernt. Aber das, was er außerhalb seiner täglichen Arbeit unternommen hat, ist für uns viel interessanter. Er hat Erfahrungen als Discjockey gesammelt, Reisen in die USA unternommen und dort seinen Lieblingsmusiker Booker T. Jones getroffen. Darüber und einiges mehr möchten wir Sie in den kommenden 2 Stunden unterhalten. Herzlich willkommen, Heiko Stubbe.
2: Ja, moin moin ihr beiden. Moin Heiko, das ist für mich immer noch ein bisschen ungewohnt, wenn ich mich selber anrede.
0: Das glaube ich. 2 Leute hier heute,
3: die Heikos.
2: Heißen, ja. Aber daran kann man sich auch gewöhnen. Also moin Heiko, moin Peter. Jo. Erstmal vielen Dank für die Einladung und dann werden wir mal sehen, was wir gleich zu hören bekommen.
0: Ja, wir machen erstmal ein bisschen Musik, nämlich die US-amerikanische Sängerin und Schauspielerin Gladys Knight stand bereits 1952 auf der Bühne, zählte mehrere Jahrzehnte zu den führenden Sängerinnen ihres Genres und erhielt mehrere Grammys. Beim US-amerikanischen Ableger von The Masked Singer belegte sie 2019 als Bee, also als Biene, den 3. Platz. Hier ist Gladys Knight mit einer Hommage an Curtis Mayfield, Choice of Colors von 1994.

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Mahlzeit und herzlich willkommen. Heute ist Samstag, 11. Oktober und wir beide sind außer Haus. Dafür hören Sie in der Wiederholung eine Unterhaltungssendung vom 12. Juli mit unserem

So, wir wollen an dieser Stelle auch die Zuhörer aus dem Raum Bremerhaven begrüßen. Dort sind wir leider ein bisschen verspätet eingestiegen, aber nun sind wir da. Und damit herzlich willkommen zum Thema Lexis Country Saloon. Für alle anderen geht's hier weiter mit Don Williams.

0: Nach dem schwungvollen Intro von Tom T. Hall folgte das nachdenkliche She's in Love with a Rodeo Man von Don Williams. Eine so typische melancholische Nummer aus einer Bar in West Texas. Ein Cowboy hat ein Auge auf die Bedienung geworfen und bleibt deshalb bis Dienstschluss. Aber keine Chance, sie setzt sich noch nicht einmal kurz zu ihm hin, denn sie liebt einen Rodeo-Reiter. Da kann er nicht gegen anstinken.
1: Ach, der Arme.
0: Ja.
1: Du wärst gerne der Rodeo-Reiter gewesen, nicht? Aber wir wollen nicht traurig sein und bemühen uns deshalb jetzt zu einem ganz großen, denn wir haben auch so einige große Country-Stars hier heute im Programm, nämlich den großartigen Willie Nelson, um uns wieder natürlich jetzt aufzuheitern. 1983 sang er Little Old Fashioned Karma mit viel Bandbegleitung und einer einfachen Lebensweisheit. Wer die Musik bestellt, der zahlt sie auch. Diese Stimme ist immer wieder einzigartig.

0: Nach Good Old Willie hörten wir noch einmal Tom T. Hall mit P.S. I Love You von 1984, einer seiner vielen Top 10 Hits. Ein schöner kleiner Liebesbrief an seine Liebste, die mit dem Zug weggefahren ist. Die Cowboys mögen solche langsamen Liebeslieder, da brauchen sie sich beim Tanzen nicht anzustrengen. Es reicht der Two-Step oder der Three-Step. Und der Hut verrutscht auch nicht.
1: Dafür brauchen sie auch keine Tanzstunde nehmen, nicht? Das liegt im Blut.
0: Ja.
1: Und damit sind wir direkt beim Thema Dancing Cowboys. Sehr gute Überleitung, Peter. In Worte gefasst wurden die tanzenden Viehtreiber 1980 von den Bellamy Brothers, das sind die beiden Brüder, die für das Bett im Kornfeld verantwortlich sind. Das kennt fast jeder. Hier zählen sie auf, was Dancing Cowboys alles so mögen. Unter anderem singende Pferde. Ich wette, singen kann dein Gaul nicht.
0: Nee, der Gaul kriegt die Zähne nur auseinander, wenn er mich beißen will. Oder beim Fressen. Aber jetzt zu einem sehr melodischen Country-Song, die Bellamys.

0: Don Williams mit I Recall a Gypsy Woman aus dem Jahr 1975. Ein riesengroßer Hit. Er beschreibt seine Liebeserfahrung mit 17, als er glücklicherweise einer Zigeunerin in die Hände fällt. Oder darf man das nicht mehr sagen, Peter?
1: Nein, das heißt jetzt nicht in die Hände fällt, sondern zwischen die Schenkel fällt.
0: Zwischen die Schenkel. Sag mal, was hast du denn für Fantasien? Ist bei dir der dritte Frühling ausgebrochen?
1: Ja, ich sag mal, der Gentleman genießt und schweigt.
0: Don Williams aus Texas, einer der großen alten Country-Sänger und Songwriter mit prägnanter, warmer und tiefer Stimme, wurde auch aufgrund seiner Körpergröße als Gentle Giant bezeichnet.
1: Ja, der gemütliche Riese, hätte ich fast gesagt. Der freundliche Riese, der Gentle Giant. Wir kommen zurück zu Willie Nelson, der schon in jungen Jahren Titel für andere Sänger geschrieben hat und auch immer gerne mit anderen zusammen performt hat. So wie hier mit Neil Young, der natürlich gut zu ihm passt. Beide etwas schrullig und eigensinnig.
0: Also so wie wir.
1: So wie wir beide. Der war gut. Dieses Lied von 1985 gefällt uns. Are there any more real Cowboys?

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0: Hast du dieses Fettnäpfchen gesehen?
1: Der alte Trick.
0: Der alte
1: Trick. Den habe ich dir extra hingeschoben, den Napf.
0: Und ich bin da eben voll reingetreten. Ja, Kenny Rogers mit The Buckaroo aus dem Konzeptalbum Gideon. Und wie heißt das?
1: Gideon.
0: Gideon, ne?
1: Ja.
0: Über den Lebensweg eines texanischen Cowboys. Kenneth Donald Kenny Rogers war 60 Jahre lang in der Musikbranche tätig. Mit 21 Nummer 1 Erfolgen in den amerikanischen Country Single Charts und über 100 Millionen verkaufter Tonträger zählt er zu den erfolgreichsten Sängern weltweit.
1: Zu seinen bekanntesten Songs gehören Ruby, Don't Take Your Love to Town über einen Vietnam-Veteran und natürlich Islands in the Stream zusammen mit seiner jahrzehntelangen Freundin Dolly Parton. Sein international erfolgreichstes Lied aus dem Jahr 1979 über einen angeblichen Feigling folgt jetzt. Coward of the County. Man achte auf den Text. Sehr gelungen.
0: Man muss aber auch Englisch können.
1: Ja.

0: Die Help Me aus dem Konzeptalbum Gideon von Kenny Rogers. Ein Hilferuf nach einer durchzechten Nacht. I should be dead from this bullet hole in my head. Also wer morgens aufwacht mit einer Schussverletzung am Kopf, hat in der Nacht womöglich nicht nur einen Fehler begangen. Und das müssen ja fürchterliche Kopfschmerzen sein.
1: Ja, die Cowboys, ne? Und wenn ich so drüber nachdenke, dann habe ich förmlich den Saloon vor mir, wo sowas stattgefunden haben könnte. Kennst du den Witz vom mit dem Schwarzen und dem Chinesen aus dem Saloon?
0: Nee, erzähl doch mal.
1: Ist mir nämlich eben eingefallen. Ich kenne da einen Saloon in Tombstone, so auf der Ecke. Und den habe ich direkt vor Augen. Da steht ein Schwarzer hinter dem Tresen, ein Riesenhühne. Und da kommt, da ist nichts los, leer der Laden. Mittags kommt ein Tourist rein, ein Chinese. Geht an den Tresen und sagt, one beel, niggle. Und der Schwarze denkt, er hört nicht richtig und sagt,

0: my friend. Jetzt stellst du dich mal hinter den Tresen, ich gehe raus, ich zeige dir mal, wie man hier bei uns ein Bier bestellt, höflich. Und kommt wieder rein und sagt, Sir, good morning, I like to have a beer, please. Da sagt der Chinese, we don't sell niggles.
1: Auweia.
0: Oh ja, der ist gut. Ja, wie gesagt, die Cowboys. Hier kommt ein anderer Wilder, einer von den berühmten Outlaws, die sich unter der Führung von unter anderem Willie Nelson in den 70er Jahren von der allmächtigen Plattenindustrie befreien wollten. Neben Willie, Johnny Cash und Chris Christopherson eben auch Waylon Jennings. Und genau den hören wir jetzt mit Lonely Weekends.
1: Und das wird natürlich Heinrich Timmermann freuen.
2: Ja.

0: Faster Horses vom Storyteller Tom T. Hall aus dem Jahr 1990. Die Lebensinhalte eines interviewten Cowboys sind in diesem Fall Faster Horses, Younger Women, Older Whiskey and More Money.
1: Ja, das klingt nach einem sehr guten Plan, natürlich mit einem Augenzwinkern. Der ganze Text ist sowieso sehr witzig, muss ich sagen. Also die Beschreibung dieses Cowboys, einmal sagt er, he is thin, you could use him as a whip. Also er war so dünn, du kannst ihn als Peitsche benutzen. Oder his eyes were sharp as razor blades. His face was leather tanned. His toes were pointed inward from hanging on a horse. So, jetzt habt ihr mich vor Augen.
0: So sieht's aus. Das kommt nämlich ungefähr hin. Und wir kommen jetzt zu einem ganz berühmten Lied von 1977, das wohl bekannteste von Kenny Rogers. Sogar in Deutschland ein großer Hit gewesen. Und zwar Lucille.
1: Ja, ich erinnere mich sehr gut. Als das herauskam, befand ich mich in Texas in meiner Ausbildung und war sehr angetan vom Text. Denn der Interpret ist so beeindruckt vom Schicksal des Farmers, dass er sich seiner wunderschönen Frau nicht nähern kann aus moralischen Gründen, obwohl sie schon im Hotelzimmer angekommen sind. Ja, diese Frau heißt Lucille.
0: Da kann ich nur sagen, Respekt.
1: Respekt.

0: Straighten My Mind von 1969er Album Just to Satisfy You, von dem wir heute drei Titel in der Sendung haben. Peter, die LP scheint dir zu gefallen, ne? Aber leider nicht in meiner Sammlung. Und diesen Song hier, Straighten My Mind, den habe ich hier von einer Bear Family LP, The Waylon Jennings Files Volume 6. Da habe ich den Titel drauf gefunden.
1: Ja, da haben wir uns irgendwie missverstanden.
0: Ich habe alles versucht zusammenzusuchen, um die Titel hier auch voneinander zu bringen.
1: Ich finde das toll, wie du das hinkriegst. Ich habe da wirklich drei rausgesucht, weil die LP mir so gut gefällt und du hast sie nicht. Und ich hatte mir falsche Notizen gemacht, ich weiß nicht warum.
0: Ja, ich wollte auch... Ich denke, irgendwie muss das doch klappen und zu schaffen sein. Und naja, aber manchmal du da denkst du auch, da schwitze ich hier schon Blut und Wasser.
1: Ja, finde ich gut, dass du das immer so hinkriegst. Ja, für mich, Waylon Jennings klingt damals noch etwas klarer und die Songs haben für mich eben den richtigen Drive, muss ich sagen, gerade auf der LP. Und deswegen wollen wir jetzt noch ein Beispiel hören von einer so oft intonierten Depression eines Kuhjungen, der doch einfach nur bedingungslos akzeptiert werden möchte. Isn't there anyone?

0: Für mich, Waylon Jennings klingt damals noch etwas klarer und die Songs haben für mich eben den richtigen Drive, muss ich sagen, gerade auf der LP. Und deswegen wollen wir jetzt noch ein Beispiel hören von einer so oft intonierten Depression eines Kuhjungen, der doch einfach nur bedingungslos akzeptiert werden möchte. Isn't there anyone who'll take me like I am? 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So ist der Titel Alone sehr traurig.
1: Ja, finde ich auch sehr traurig. Ich habe gedacht, müssen wir den überhaupt spielen?
0: Doch,
1: du hast
0: doch
1: ausgesucht.
0: Doch. Daniel.

0: The Nashville Grass war eine Bluegrass-Band, die 1969 von dem US-amerikanischen Musiker Lester Flatt aus Tennessee gegründet wurde. Seine Rolle als Rhythmusgitarrist und Sänger in diesen wegweisenden Ensembles prägte den Klang der traditionellen Bluegrass-Musik maßgeblich. Jimmy Brown, The Newsboy, ist eine Live-Aufnahme von 1977 im Studio, da Lester Flatt diesen Song schon 1961 mit seinen Foggy Mountain Boys auf.
1: Der Country-Musiker Merle Travis war einer der ersten Country-Stars, der eine E-Gitarre einsetzte. Seine Spielweise auf der Gitarre wurde auch als Travis Picking bezeichnet. Zu seinen bekanntesten Aufnahmen zählt der Song Smoke, Smoke, Smoke. Grandpa Jones war bis in die 80er Jahre hinein aktiv und galt als wichtigster Vertreter einer traditionsorientierten Country-Musik. 1969 coverte er den Song Smoke, Smoke, Smoke in Klammern, but not around me, denn wir bleiben im Country Saloon rauchfrei, aber nicht schnapsfrei, Heiko.

0: Also, der war auch ganz lecker, oder?
1: Oh ja.
0: Ihr habt mir dankenswerterweise zu meinem Geburtstag so ein schönes Fläschchen überreicht. Und
1: genau,
0: das haben
1: schön
0: wir
1: Kräuter.
0: Jetzt viele Kräuter drin, wir verraten keine Marke, aber der war ganz lecker. Ne? So direkt wie aus der Apotheke so ein bisschen, ja.
1: Da kann man nach die Lippen lecken.
0: Aber wir wollen dort nicht landen, worüber der Titel eben handelte, das Tupelo County Jail. Also ein Gefängnis in Tupelo, was ich nicht kenne, spielte der Country-Musiker Webb Pierce 1958 im Aufnahmestudio ein. Dieser Sänger mit der hohen nasalen Stimmlage rückte nach Hank Williams Tod im Jahr 1953 in die erste Reihe der Honky-Tonk-Stars. Allerdings traf sein protziger Lebensstil nicht überall in der Country-Szene auf Gegenliebe. Die hochverdiente Aufnahme in die Country Music Hall of Fame blieb ihm zu seinen Lebzeiten versagt.
1: Tja, da hat ihn wohl nicht jeder gemocht. Der Song Ghost Riders wurde 1948, also der ist sogar noch 10 Jahre älter, von Stan Jones komponiert. Stan Jones heißt der gute Mann. Davon existieren mehr als 230 Cover-Songs.
0: Wow.
1: Von vielen anderen Interpreten. Eine dieser Versionen nennt sich Riders in the Sky, 1976 von den Willis Brothers aufgenommen. Diese Country-Band existierte von 1932, das muss man sich mal überlegen,
0: wow,
1: bis 1976. Hier sind die Willis.

0: Mit einem Jodler. Oh.
1: Aber hallo, du. Nee, klingt gut. Richtig
0: ja,
1: gut.
0: The Cowboy gut, ja. Singer heißt diese Platte. Aus dem Jahr 1979 von dem Country-Komponisten und Musiker Sonny Curtis. Was ich gehört habe, ging es dabei um einen Cowboy-Singer, der sehr viel Erfolg hatte bei den Damen. Mhm. Und eine hat ihn dann erschossen.
1: Ja, die war eifersüchtig.
0: Ja, da war also auch irgendwie eine ganz große Geschichte drumherum. Er schrieb viel, also jetzt Sonny Curtis, schrieb viele bekannte Songs, darunter Walk Right Back, die ich auch sehr schätze, für die Everly Brothers, More Than I Can Say für Leo Sayer und mit I Fought the Lord war die Band Bobby Fuller Four erfolgreich.
1: Im heutigen Lexis Country Saloon dominieren die Männer. Die Auswahl an Gruppen und Sängern in der Country-Szene ist auch enorm groß. Aber nicht alles kommt über den großen Teich. 1973 gründete Hermann Lammers Meyer im emsländischen Aschendorf eine deutsche Country-Band, die Emsland Hillbillies. Der Begriff Hillbilly bedeutet Hinterwäldler. 10 Jahre lang war auch Uli Möhring Mitglied in dieser Band. Er komponierte 1981 den Song Hey Nashville. Ob es ein Wink mit dem Zaunpfahl war, wer weiß. Hier sind die Emsland Hillbillies.

0: Vielseitigkeit ist eine gute Eigenschaft und so gibt es manchmal auch im Lexikario hier etwas Seltenes zu hören. Dim Dim The Lights stammt aus dem 1981er Album Step by Step von dem US-amerikanischen Sänger und Songschreiber Eddie Rabbit. Das Album ist durchaus hörbar, denn wenn Eddie ein Album zusammenstellt, versuchte er sicherzustellen, dass er 10 potenzielle Singles, also keine Füller, keinen Schrott einbaut.
1: Wenn ein Song gecovert wird, dann ist er mit Sicherheit weder ein Füller noch ein Schrott. Das wusste auch Country-Legende Johnny Cash, als er 1969 den Song 9-Pound-Hammer von Merle Travis coverte und ihm seinen Stempel aufdrückte. This 9-Pound-Hammer is a little too heavy for my size.
0: Zu schwer? Ach, nun übertreibst du aber, Peter, wirklich. Ja.

0: Nun kannst du mir aber nichts vormachen, Heiko, denn jetzt war mit Dottie West tatsächlich eine Frau zu hören.
1: Das stimmt, Peter. Aber sie hatte eben nicht alleine gesungen, sondern im Duett mit Don Gibson. Rings of Gold heißt dieser Country-Song, der 1969 in den Country-Charts Platz 2 erreichte.
0: Okay, dann habe ich hier eine weitere Sängerin. Billie Jo Spears, eine Frau, die in den 70ern das Country Radio praktisch mitgeprägt hat. Diese Sängerin aus Texas hatte damals von 0 auf 100 eine Karriere hingelegt. Lonely Hearts Club stammt von 1977 und hat jetzt geöffnet.
1: Sehr schön, Peter. Und wo finde ich diesen Club?
0: Da hinten, Tisch 7 in unserem Country Saloon. Aber da darfst du dich leider nicht hinsetzen, weil du verheiratet bist. Einsam siehst du jedenfalls nicht aus.
1: Frechheit hier, du.

0: schöne Ballade.
1: Ja, David Gates schrieb Ende der 60er Jahre Everything I Own. 1982 wurde diese Ballade von der Country-Sängerin Crystal Gayle gecovert. Die hörten wir eben. Sie ist die kleine Schwester der Country-Sängerin Loretta Lynn.
0: Ja, man könnte auch sagen, die jüngere Schwester, nicht? Ja. Oder kleine, ja gut. Der US, aber das merke ich ja an meinen Brüdern, nicht? Der Jüngere kann natürlich größer sein wie ich, nicht? Der Älteste.
1: Ja, oder länger, ne?
0: Ja. Genau, von der Länge, ja genau, die Höhe. Der US-amerikanische Country-Musiker George Jones galt als einer der besten Sänger des Genres. 1971 heiratete er Tammy Wynette. Durch diese Heirat avancierten beide zu Superstars. Neben den Duetten, die sie gemeinsam aufnahmen, veröffentlichten sie auch weiterhin ihre Soloplatten. Golden Rings heißt die 1976 produzierte Single von Tammy Wynette und George Jones.

0: Country Pop at his finest. Ende der 70er Jahre wurden die Musikfans auf diese britische Sängerin aufmerksam, als sie in der Fernsehsendung Scene mit gefühlvoller Stimme ihren Song If There's Love in His Eyes präsentierte.
1: Darf ich dich mal eben kurz unterbrechen?
0: Ja.
1: Die Fernsehsendung heißt Szene.
0: Ach was?
1: Ja, das war eine deutsche Fernsehsendung.
0: Deutsche Fernsehsendung?
1: Ja, natürlich.
0: Ah, ja, dann Szene. Das stimmt. Ich dachte, das wäre in England
1: gewesen. Nee, das hätte ich ja beischreiben müssen.
0: Okay.
1: Ja, genau.
0: Meryl King heißt die Dame, hatte damit einen bleibenden Eindruck hinterlassen. Neben ihrer Muttersprache spricht sie außerdem perfekt Deutsch.
1: Und hier kommt eine weitere Country Lady, Pam Tillis, mit They Don't Break 'Em Like They Used To. Diese Arista-Single stammt von 1995 und Pam Tillis ist die Tochter vom US-amerikanischen Country-Sänger und Songwriter Mel Tillis. Das Gitarrespielen hat sie sich selber beigebracht. Learning by Doing, hier ist Pam Tillis.

0: Ich würde sagen, ein typischer Johnny Cash-Sprechgesang.
1: Aber gut gemacht.
0: Gut gemacht. Hört sich ein bisschen an wie A Boy Named Sue und andere Geschichten. Und hier über einen Farmer, oder nicht über einen Farmer, sondern über seinen Kalender, sein Jahrbuch, was da so drin steht an Lebensweisheiten. Ganz witzig. He came home 3 hours late from work, said I had a flat and fell in the dirt. She said you got lipstick on your shirt. Also gelogen, er hat Lippenstift am Hemd und erzählt, dass er in den Dreck gefallen ist, weil ein Reifen geplatzt ist. Und dann danach kommt noch in dem Lied, also Lies have to be covered up and truth can run around naked. Lügen müssen verpackt werden und die Wahrheit kann nackt herumlaufen. Oder was war noch drin? Fish and visitors smell after 3 days. Also Besucher oder Gäste und Fisch fängt nach 3 Tagen an zu stinken. Wir haben sowas auch, ja. Also die Geschichte über einen Farmer sang der Komponist und Country-Musiker Johnny Cash 1990.
1: Aber heißt das nicht auch immer, Lügen haben kurze Beine?
0: So heißt es auch, ganz genau.
1: Und das war Lexikadio am Samstag, 6. Juni 2026, das Jahr mit den, oder den Tag mit den ganzen Sechsen hier, 6.6.26, mit dem Thema Lexis Country Saloon. Vor den

0: Mikrofonen saßen mit Kopfhörern auf den Ohren Peter Heidmann und Heiko Dubiel. Und am kommenden Samstag gibt es wieder Lexikadio, allerdings ohne Peter Heidmann, aber mit der Deutschstunde ab 13 Uhr.
1: Ja, und mit den Country Cabin Boys verabschieden wir uns heute mit dem Song Lucky's Lullaby und wünschen Ihnen natürlich ein erholsames Wochenende sowie einen guten Start in die neue Woche.

Hi, herzlich willkommen bei Latest Pop von Marvin Marquardt. Das war das Trio Camp Claude aus Wien mit Go. Die Band besteht aus der amerikanisch-französischen Sängerin Diane, dem Schweden Leo und dem Engländer Michael. Weiter geht's mit dem Septett Bonjour aus Wien und dem Titel Ghost. Austrian Supergroup nannte Rolling Stone die Band.

0: Noch weitestgehend unbekannt ist der Singer-Songwriter Miles Calder aus Wellington, Neuseeland, von dem wir zuletzt You Could Lose It hörten.
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0: Um Zeit zu sparen, jetzt 4 Songs am Stück. Zunächst das Duo Permele mit Punkt am Ende aus Sydney und Skin Contact. Dann Vicky Samtani, die ihr schon kennt, mit Black and Blue. Danach das Quintett Past the Radio aus dem australischen Perth mit Final Frame. Und schließlich Kelly Bosch mit Beautiful Things.

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1: In den letzten Sendungen spielte ich schon zweimal den Pariser Soul-Sänger Tivayo. Er schreibt, dass er sich nicht an die Regeln der Genres halte, sondern für sich alleine stehe. Ein Franzose in Texas. Ein Soul-Sänger mit dem Herzen eines Blues-Musikers. Ein Reisender, der nirgendwo so richtig dazugehört. Ich spiele Upfer Soul von seinem im letzten Monat erschienenen dritten Album Outsider und stelle gerade ein Special über ihn fertig.

0: Der Song von Axon Valdez eben heißt Tired of Everything und ist von deren aktuellem Album.
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0: Die nächsten drei Acts kennt ihr schon. Es sind Slumber Nord aus Wales mit Kamikaze, Loop aus den Niederlanden mit Scared und A South Spectre aus New York mit Dancing Through the Dust.

Donnerstags zum Feierabend, sonntagmittags vielleicht noch im Bett oder montags für Nachtaktive. Latest Pop gibt es für jeden zur richtigen Zeit und immer mit den neuesten und spannendsten Tracks aus der Welt des Indie-Pop. Aus Brooklyn kommt die Band Skinny Dippers um Ryan Gross, von der ich gleich Please Be Kind, Rewind spiele. Danach Jess Josie Lee, die ihre Karriere im Süden Englands begann, jetzt aber in Sydney lebt, mit ihrem Song Time Machine.

Wie immer findet ihr die Playlist bereits auf meiner Website latestpop.com. In etwa 14 Tagen hören wir uns bei meinem Mix Wondrous Place wieder. Das hoffe ich jedenfalls sehr. Als letzten Song spiele ich heute Take Me There von D.A.T.I., einem aufstrebenden Künstler, der in den letzten Monaten durch TikTok und YouTube größere Bekanntheit erlangt hat. Lasst es euch gut gehen und denkt daran, das Leben ist zum Feiern da. Ciao!

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